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1: Ich bin Sebastian Schade und das war der Tag. Am heutigen Tag der Arbeit haben Gewerkschaften bundesweit zu Protesten gegen mögliche Einschnitte im Sozialstaat aufgerufen. Die zentrale Kundgebung des Deutschen Gewerkschaftsbundes fand in Nürnberg statt. Dort forderte die Vorsitzende Fahimi Widerstand, etwa gegen Kürzungen bei der Rente. Sie warnte zudem vor einer Abschaffung des 8-Stunden-Tags. Fahimi sprach von der Gefahr eines gesellschaftlichen Großkonflikts. Nach Angaben des DGB beteiligten sich bundesweit mehr als 360.000 Menschen an rund 400 Veranstaltungen. Im Streit mit der US-Regierung hat Vizekanzler Klingbeil Bundeskanzler Merz verteidigt. Bei einer Veranstaltung in Bergkamen äußerte er zudem deutliche Kritik an Präsident Trump. Klingbeil sagte, Deutschland brauche keine Ratschläge aus den USA. Trump müsse nun dafür sorgen, dass ernsthafte Friedensgespräche mit dem Iran geführt würden. Hintergrund ist ein Konflikt zwischen Merz und Trump über den Umgang mit dem Iran-Krieg. Trump hatte im Zuge dessen auch einen Teilabzug von US-Truppen aus Deutschland angekündigt. Die Deutsche Bahn hat angekündigt, im Fernverkehr künftig Last-Minute-Tickets für Kurzentschlossene anzubieten. Fernverkehrsvorstand Peterson sagte den Funke-Zeitungen, das Angebot starte am 9. Mai. Die Tickets gelten demnach an Wochenenden für Fahrten in der folgenden Woche. Sie sollen ab 6,99 Euro kosten. Angeboten werden sollen sie nur für Züge mit freien Plätzen. Bahncard-Rabatte werden berücksichtigt. Zunächst ist das Angebot auf 6 Monate befristet und soll neue Kundengruppen ansprechen. Jetzt kompetent und zuverlässig das Wetter bei uns in Berlin-Brandenburg. Heute Abend und in der Nacht ist der Himmel wolkenlos, es bleibt trocken, teils sind örtlich flache Nebelfelder möglich. Die Tiefstwerte erreichen 10 bis 4, lokal bis 0 Grad. Und morgen gibt es wieder viel Sonnenschein und es bleibt trocken. Es wird ungewöhnlich warm bei bis zu 29 Grad. Und der Schlagerradio-Wettertrend. Am Sonntag gibt es einen Mix aus Sonne und Wolken. Es bleibt aber trocken. Die Höchstwerte erreichen wieder warme 30 Grad.
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1: Ich bin Sebastian Schade und das wird der Tag. Im Norden steht der Tag heute ganz im Zeichen eines kulinarischen Klassikers. In Schleswig-Holstein wird der Weltfischbrötchentag gefeiert. Entlang der Ostseeküste und in der holsteinischen Schweiz gibt es rund um den beliebten Snack zahlreiche Aktionen, Führungen und Mitmachangebote. Das längste Fischbrötchen kommt allerdings aus Mecklenburg-Vorpommern. Es war 42,37 Meter lang und ist im Ostseestadion in Rostock entstanden. Das Catering-Team des Fußball-Drittligisten Hansa Rostock hatte damit den vorherigen Weltrekord deutlich übertroffen. Heute vor 130 Jahren ist die erste elektrische U-Bahn in Betrieb gegangen. In Budapest wurde 1896 eine unterirdische Bahn eröffnet. Maßgeblich mitentwickelt wurde sie von Werner von Siemens. Sie sollte Verkehrsprobleme lösen, ohne das Stadtbild zu verändern. London hatte bereits früher eine U-Bahn, allerdings betrieben durch Dampfloks. In Budapest setzte man erstmals auf elektrische Technik. Sportlich wird es heute beim 32. Spieltag der ersten Fußball-Bundesliga. Am Nachmittag trifft Eintracht Frankfurt auf den Hamburger SV, Bayern München auf den ersten FC Heidenheim, Werder Bremen auf FC Augsburg, die TSG Hoffenheim auf VfB Stuttgart und Union Berlin auf den ersten FC Köln. Am Abend steigt das Topspiel zwischen Bayer Leverkusen und RB Leipzig. Im Kampf um die Champions League-Plätze steht besonders Leverkusen unter Druck. Der Verein hofft mit einem Sieg näher in der Tabelle an Platz 4 zu rücken. Jetzt kompetent und zuverlässig das Wetter bei uns in Berlin-Brandenburg. Heute Nacht ist der Himmel wolkenlos, es bleibt trocken, teils sind örtlich flache Nebelfelder möglich. Die Temperaturen gehen runter auf 10 bis 4, lokal teils auf bis zu 0 Grad. Und tagsüber gibt es wieder viel Sonnenschein, es bleibt trocken. Dabei wird es ungewöhnlich warm bei Werten zwischen 26 und 29 Grad. Morgen im Schlagerradio-Wettertrend gibt es einen Mix aus Sonne und Wolken. Es bleibt meist trocken, erst ab dem Abend sind teils Schauer und Gewitter möglich. Die Temperaturen steigen noch einmal auf warme 30 Grad.
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1: Ich bin Sebastian Schade und das wird der Tag. Im Norden steht der Tag heute ganz im Zeichen eines kulinarischen Klassikers. In Schleswig-Holstein wird der Weltfischbrötchentag gefeiert. Entlang der Ostseeküste und in der holsteinischen Schweiz gibt es rund um den beliebten Snack zahlreiche Aktionen, Führungen und Mitmachangebote. Das längste Fischbrötchen kommt allerdings aus Mecklenburg-Vorpommern. Es war 42,37 Meter lang und ist im Ostseestadion in Rostock entstanden. Das Catering-Team des Fußball-Drittligisten Hansa Rostock hatte damit den vorherigen Weltrekord deutlich übertroffen. Heute vor 130 Jahren ist die erste elektrische U-Bahn in